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1: Glücklich seid ihr, die ihr in Armut lebt, denn euch wird das Reich Gottes geschenkt. Glücklich seid ihr, die ihr jetzt hungert, denn ihr werdet satt werden. Glücklich seid ihr, die ihr jetzt weint, denn die Zeit wird kommen, in der ihr vor Freude lachen werdet. Glücklich seid ihr, die ihr gehasst und ausgeschlossen und verspottet und verflucht werdet, weil ihr zum Menschensohn gehört. Wenn das geschieht, dann freut euch, springt vor Freude, denn im Himmel erwartet euch eine große Belohnung.
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1: Stammbäume, ja, die wirken ja oft wie endlose Listen von Namen. Doch manchmal fällt eine Person besonders auf. So ist es auch bei den Nachfahren Noahs. Über Nimrod heißt es. Er war der erste große Kämpfer auf der Erde. Offenbar war er ein Mensch mit Mut und Tatkraft. Außerdem wird er als unerschrockener Jäger beschrieben. Nicht jeder Mensch, der uns beeindruckt, muss durch Stärke auffallen. Vielleicht denkst du an eine geduldige Großmutter, einen hilfsbereiten Onkel oder jemanden, der mit viel Mut Neues gewagt hat. Menschen aus unserer Familie können uns ermutigen, warnen oder inspirieren. Darum lohnt es sich, ihre Geschichten kennenzulernen. Vielleicht entdeckst du dabei Vorbilder, die dir Mut machen und deren Erfahrungen dir auf deinem eigenen Weg helfen.
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1: Blinde sehen, Gelähmte gehen, Aussätzige werden geheilt, Taube hören, Tote werden auferweckt und den Armen wird die gute Botschaft verkündet. Glücklich sind die, die keinen Anstoß an mir nehmen.
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1: Ich bin Marvin Standke und das wird der Tag. In Dublin beraten EU-Innenminister heute über Migration, Sicherheit und organisierte Kriminalität. Bis Freitag geht es um Asyl, Rückführungen und gemeinsame Regeln. Auch Grundrechte, Rechtsstaatlichkeit und Justizzugang stehen auf der Agenda. Eine Pressekonferenz folgt nach den Beratungen. Die Gespräche finden im Rahmen der irischen EU-Ratspräsidentschaft statt. In Luxemburg verkündet der Europäische Gerichtshof heute ein Urteil zu FIFA-Regeln für Spielevermittler. Auslöser ist eine Klage zweier Vermittler gegen neue Vorgaben des Weltverbands. Im Mittelpunkt stehen Vergütung, Lizenzierung und Offenlegungspflichten. Der Gerichtshof prüft mögliche Verstöße gegen EU-Wettbewerbsrecht und Datenschutzregeln. Das Urteil könnte den Fußballtransfermarkt in Europa beeinflussen. Und bei der Tour de France steht heute die 12. Etappe an. Die Fahrer starten bei Nivers in Zentralfrankreich. Das Ziel liegt in Chalon-sur-Saône, östlich von Burgund. Die 179 Kilometer führen über eine flache Strecke. Vor allem Sprinter hoffen hier auf einen Sieg bei dieser Etappe. Die Favoriten sparen Kräfte dann für die kommenden Bergetappen.
0: Das Wetter in Deutschland bei ERF Yes.
1: Im Süden ist der Himmel mal stärker und mal weniger stark bewölkt. Es gibt noch einzelne Regenschauer und Gewitter. Sie werden aber nach und nach schwächer. Auch im Nordosten und später im Norden regnet es an manchen Orten. Manchmal gibt es dabei auch Blitz und Donner. In den anderen Regionen ist der Himmel oft nur leicht bewölkt oder klar. Auch hier bleibt es trocken. Vor allem im Südosten kann sich stellenweise Nebel bilden. Die Tiefstwerte 18 bis 10 Grad. Und die Aussichten 21 bis 33 Grad maximal. Sonne und Wolken im Wechsel, gebietsweise Schauer und Gewitter später möglich.
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1: Ich bin Marvin Standke und das wird der Tag. In Dublin beraten EU-Innenminister heute über Migration, Sicherheit und organisierte Kriminalität. Bis Freitag geht es um Asyl, Rückführungen und gemeinsame Regeln. Auch Grundrechte, Rechtsstaatlichkeit und Justizzugang stehen auf der Agenda. Eine Pressekonferenz folgt nach den Beratungen. Die Gespräche finden im Rahmen der irischen EU-Ratspräsidentschaft statt. In Luxemburg verkündet der Europäische Gerichtshof heute ein Urteil zu FIFA-Regeln für Spielevermittler. Auslöser ist eine Klage zweier Vermittler gegen neue Vorgaben des Weltverbands. Im Mittelpunkt stehen Vergütung, Lizenzierung und Offenlegungspflichten. Der Gerichtshof prüft mögliche Verstöße gegen EU-Wettbewerbsrecht und Datenschutzregeln. Das Urteil könnte den Fußballtransfermarkt in Europa beeinflussen. Und bei der Tour de France steht heute die 12. Etappe an. Die Fahrer starten bei Nevers in Zentralfrankreich. Das Ziel liegt in Chalon-sur-Saône, östlich von Burgund. Die 179 Kilometer führen über eine flache Strecke. Vor allem Sprinter hoffen hier auf einen Sieg bei dieser Etappe. Die Favoriten sparen Kräfte dann für die kommenden Bergetappen.
0: Die Nachrichten wurden bereitgestellt von Radio Aktuell. 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
1: Im Süden ist der Himmel mal stärker und mal weniger stark bewölkt. Es gibt noch einzelne Regenschauer und Gewitter. Sie werden aber nach und nach schwächer. Auch im Nordosten und später im Norden regnet es an manchen Orten. Manchmal gibt es dabei auch Blitz und Donner. In den anderen Regionen ist der Himmel oft nur leicht bewölkt oder klar. Auch hier bleibt es trocken. Vor allem im Südosten kann sich stellenweise Nebel bilden. Die Tiefstwerte 18 bis 10 Grad. Und die Aussichten 21 bis 33 Grad maximal. Sonne und Wolken im Wechsel, gebietsweise Schauer und Gewitter später möglich.
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2: Also wenn ihr einen Radiomoderator gerne hättet rennen sehen wollen, dann hättet ihr eben einfach im ERF Medienhaus sein sollen. Ich war ein bisschen überrascht. Plötzlich kam das Wetter. Ich saß noch ganz gemütlich an meinem Schreibtisch und da musste ich jetzt aber los hier. Kennwort eingeben, alles drum und dran. Aber ich habe es pünktlich geschafft. Puh. Kurz durchatmen. Es ist gerade mal 2 Minuten nach 7. Okay, und 40 Sekunden inzwischen. Hab ja schon ein bisschen was erzählt, nicht wahr? Und ich wünsche euch an dieser Stelle jetzt einen wunderschönen Start in den neuen Tag. Mit einem Hit von Seth Schlüter und Leanna Crawford. Hier kommt Water into Wine für euch. Ich freue mich, dass ihr mich mitnehmt an diesem Donnerstagmorgen.

0: Afterthought.
1: Van Buren mit Afterthought bei ERF. Yes, um 10 Minuten nach 7 muss ich mich kurz räuspern. Verzeihung. Wir sprechen über Jervis Campbell. Der US-Musiker steht jetzt auf der Playlist. Und kleinen Fun-Fact vielleicht an der Stelle zu ihm. Der hat eigentlich mal Wirtschaftsinformatik studiert, hat aber dann gesagt, nee, das ist es nicht. Die Musik, die ist meine große Passion. Die hat ihn nie ganz losgelassen. Und deswegen ist er dran geblieben. Für euch auf der Playlist ist er jetzt mit Move On. In dem Hit geht's darum, die Vergangenheit hinter sich zu lassen und neu durchzustarten. Perfekt also für den sonnigen Donnerstagmorgen. Guten Start euch in den Tag.

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1: Wir haben die Vibes für euren Donnerstag. Gerade gehört BAC und Alphons in der Zeit verlieren. ERF Yes im Ohr und Futures als nächstes auf der Playlist. Die haben mit Can't Steal This Love, haben sie in einer Zeit geschrieben, in der für sie vieles unsicher war und sich das Leben so ein bisschen nach Chaos angefühlt hat. Daraus ist ein Gedanke entstanden. Es gibt nämlich etwas, das nicht einfach wegbricht, so chaotisch es um einen rum auch heraus aussehen möchte. Und das ist Gottes Liebe. Oder wie Futures es selbst im Blick auf Römer 8 sagen in der Bibel, es gibt nichts, was uns von dieser Liebe Gottes trennen kann. Hier sind sie, Futures mit Can't Steal This Love. Die Highlights des Textes haben wir für euch übersetzt.
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3: Selbst wenn meine Pläne in Flammen aufgehen und das Leben verrückt spielt, dann bleibt mir immer noch diese Liebe, die Liebe Gottes. Sie hat mich verändert. Ich werde nie wieder derselbe sein. Alles, was ich will und brauche, ist diese Liebe. Niemand kann sie mir wegnehmen. Sie geht so tief, sie ist unendlich. Niemand kann sie fassen. Und sie kostet dich nichts. Futures. Can't steal this love.
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Futures mit Can't Steal This Love bei ERF Yes. Um 20 nach 7 wird's cool. Packt die Cowboy-Stiefel aus. Red Walker ist das für euch. You Met Me There.

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0: Sanson, Not for Nothing, um kurz vor 7:30 bei ERF Yes. Vielleicht erinnert ihr euch an diese Schlagzeile, falscher Flug wegen sächsischem Dialekt. Stuttgart. Eine Frau mit sächsischem Dialekt wollte nach Porto und bekam wegen der Bestellung Bordeaux ein Ticket ins französische Bordeaux. Oh Mann, das ist echt eine Geschichte, ne? Ich frage mich, wie das abgelaufen ist. Ja, wo möchten Sie denn hin? Ich will nach Porto. Ach, Sie wollen nach Porto. Oder wollen Sie nach Porto? Nach Porto! Ja, wie auch immer, manchmal ist Sprache einfach nicht barrierefrei. Da macht man nix. Wir reisen gleich auf jeden Fall mal nach Porto. Also in das echte Porto, da wo auch die Frau hin wollte. Nämlich nach Porto für eine gute Nachricht. Direkt nach Katie Reynolds zusammen mit Believers. Das ist Keep Me Believing. Euch einen guten Start in den Donnerstag.
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0: Kurzer Blick auf den Tarot, es ist 7:30.
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0: Gratis Busse und Bahnen für die Einwohner von Portugals zweitgrößter Stadt. Das ist meine gute Nachricht. Ja, in Porto ist der Nahverkehr jetzt kostenlos. Wie Euronews berichtet, steckt dahinter die Hoffnung, dass weniger Stau in der Innenstadt ist, dass da weniger Autos rumfahren und dadurch einfach auch ein bisschen bessere Luft herrscht. Und Porto ist damit nicht allein. Auch andere Städte in Europa gehen schon in diese Richtung. Finanziert werden soll das Ganze in Porto unter anderem über höhere Touristenabgaben. Spannend finde ich, der Bürgermeister sagt selbst, dass das jetzt keine Wunderlösung über Nacht ist, aber es ist trotzdem ein starkes Signal, finde ich. Stadt gehört nicht den Autos, die Stadt gehört den Menschen. Und in Porto findet das bald so richtig statt.
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0: Mir gut in den Donnerstag mit guter Laune auf der Playlist von Evan Craig.

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Jax mit Silver Lining und von diesem coolen Sommerhit müssen wir gleich mal einen Ausflug machen nach Niederbayern. Ich habe eine Meldung gefunden, die ist an Kuriosität kaum zu überbieten. Es geht um ein Bienenvolk und es geht um Jesus. Und wie das zusammenpasst oder ineinander passt vielmehr, das finden wir gleich gemeinsam heraus nach zwei Songs bei ERF Yes.

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Es ist gleich 7:45. Ihr hört ERF. Yes, und manchmal schreibt das Leben ja echt Schlagzeilen. Die klingen ein bisschen wie ausgedacht. So eine habe ich jetzt für euch. In Niederbayern hat sich nämlich ein Bienenvolk gedacht, warum sollten wir in eine Baumhöhle einziehen, wenn hier doch auch eine Jesusfigur rumsteht? Ist auch viel besser. Der Leib Christi, direkt mit Honig drauf oder drin. Ja, und das Ganze ist kein Witz. Wie BR24 berichtet, hat sich ein Honigbienenvolk in einem 3 Meter hohen hölzernen Kruzifix im Landkreis Deggendorf eingenistet. Die Figur war hohl. Die Bienen haben das wohl für eine perfekte Behausung gehalten. Also musste Imker Simon Weber aus Röhrenbach ran, hat die Figur abgeholt, ganz vorsichtig geöffnet und die Bienen rausgeholt. Das war gar nicht so einfach, weil die Waben wohl im ganzen Jesuskörper verteilt waren. Aber die Königin wurde gefunden, ein Großteil der Bienen konnte gerettet werden und die Figur auch. Puh, ein Glück. Also Shoutout an den Imker für diese Leistung. Gute Arbeit. Und ich sag mal so, die Bedeutung des süßen Jesus bekommt da auch nochmal eine ganz neue Dimension.

passend zur Geschichte des süßen Jesus, in den sich ein Bienenvolk eingenistet hat, habe ich gedacht, spiele ich euch doch mal Strings and Heart mit dem passenden Song dazu. Honeydew bei ERF.

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1: Hä, wie cool ist dieser Song bitte? Fargo mit Zoom habe ich gerade zum ersten Mal bei uns gehört. Ich wusste, er ist da, aber er lief noch nie, als ich hier war. So, wenn ihr euch den Song nochmal wünschen würdet, ich würde ihn nochmal spielen. Da kenne ich nichts, einfach per Liedwunsch-Button auf erfyes.de oder in der kostenlosen App. Alternativ könnt ihr mir auch gerade eine WhatsApp schreiben, 0160 44 55 006 und dann freuen wir uns einfach in der nächsten Stunde nochmal über den Song, genauso wie über den hier übrigens. Riding solo, I found the one for me. Ein Hit der nächsten halben Stunde kommt von dem inzwischen 40-jährigen Milo, My Lucky Day, im Anschluss an die Nachrichten. Dranbleiben und genießen, euer Donnerstag bei ERF Yes.

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1: Ich bin Selke Rech. Die USA haben in der 5. Nacht in Folge Ziele im Iran angegriffen. Das US-Militär erklärte, Ziele seien militärische Einrichtungen gewesen.

0: sollen den Schiffsverkehr in der Straße von Hormus bedrohen. Außerdem beschossen die USA einen Tanker, der trotz der Seeblockade einen iranischen Hafen ansteuern wollte. Aus mehreren Regionen des Irans wurden Explosionen gemeldet. Teheran spricht von einem existenziellen Krieg und kündigt an, sich weiter gegen die Angriffe zu wehren. Noah Ulrich, Redaktion.
1: US-Vizepräsident Vance hat Fehler der Regierung im Umgang mit den Ermittlungsakten zum Sexualstraftäter Epstein eingeräumt. In einem Podcast sagte er, vor allem die Kommunikation sei misslungen und man habe die Veröffentlichung der Unterlagen schlecht gehandhabt. Zugleich betonte Vance, die Regierung habe nicht versucht, Informationen zu vertuschen. Der EU fordert Deutschland auf, die Grenzkontrollen innerhalb Europas schrittweise wieder abzuschaffen. EU-Migrationskommissar Brunner verweist auf deutlich gesunkene Zahlen bei der illegalen Migration und auf die neue europäische Asylreform. In Deutschland gelten die Kontrollen an den Binnengrenzen noch bis September. Bundesinnenminister Dobrindt hält sie derzeit weiterhin für notwendig. Viele Flüsse in Deutschland führen derzeit ungewöhnlich wenig Wasser. Betroffen sind unter anderem der Rhein, die Elbe und die Donau. Für die Binnenschifffahrt bedeutet das, dass Schiffe weniger Ladung transportieren können und die Transportkosten steigen. Nach Einschätzung von Experten ist in den kommenden Wochen wegen ausbleibenden Regens keine deutliche Entspannung der Lage zu erwarten. Argentinien hat das Finale der Fußball-WM erreicht. Der Titelverteidiger gewann das Halbfinale gegen England nach einem späten Comeback mit 2:1 und trifft am Sonntag auf Spanien. Nach dem Spiel sorgte allerdings ein politisches Banner der argentinischen Mannschaft für Diskussionen. Die FIFA prüft nun mögliche Konsequenzen.
2: Die Nachrichten wurden bereitgestellt von Radio Aktuell. 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
1: Die aktuellen Temperaturen in Köln, Bonn 23 Grad, in Hamburg 18, in Bremen 21, in Berlin 22, in Dresden 21, in Frankfurt am Main 23, in Stuttgart 22, in München 20, in Erfurt 22 und in Münster 20 Grad. Heute teils sonnig, teils heiter bis wolkig. Im Norden vereinzelte und im Südwesten zum Abend vermehrt Schauer oder teils kräftige Gewitter. Erwärmung auf 26 bis örtlich 33 Grad, an der See kühler. Morgen wechselnd bewölkt und ab den Mittagsstunden vor allem vom Süden über die Mitte bis in den Osten verbreitet Schauer und teils kräftige Gewitter. In Teilen des Nordens und Westens trocken. Höchstwerte 25 bis 29 Grad.
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3: Keine Ahnung, wie ihr das seht, aber ich finde 25 bis 29 Grad, das klingt schon fast ein bisschen erfrischend, oder? Nach dem, was wir mittlerweile gewohnt sind, muss man ja fast sagen. 25 bis 29 Grad, denke ich schon fast über einen Pulli nach. Braucht man da schon einen Pulli? Brauche ich eine Jacke? Muss ich irgendwas einpacken? Ich weiß es nicht.

mit Lucky Day um 7:06 bei ERF Yes. Da, wo du bist. Ich wünsche euch einen guten Start in den Donnerstag.

Britney mit Runs in the Blood bei ERF. Yes, um 12 Minuten nach 8. Gleich gibt's für euch einen schicken Impuls für euren Tag, den Spruch des Tages. 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Und ich spiele ihn euch gleich natürlich auch hier im Radioprogramm. Und heute geht's um Vorbilder im Stammbaum. Und ihr braucht euch keine Sorgen zu machen. Wir werden jetzt nicht anfangen, die Stammbäume der Bibel vorzulesen oder sonst was, sondern das Ganze für euch ganz alltagsnah aufbereiten. Direkt nach Ellie Holcomb mit Wherever I Go.

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1: Stammbäume, ja, die wirken ja oft wie endlose Listen von Namen. Doch manchmal fällt eine Person besonders auf. So ist es auch bei den Nachfahren Noahs. Über Nimrod heißt es. Er war der erste große Kämpfer auf der Erde. Offenbar war er ein Mensch mit Mut und Tatkraft. Außerdem wird er als unerschrockener Jäger beschrieben. Nicht jeder Mensch, der uns beeindruckt, muss durch Stärke auffallen. Vielleicht denkst du an eine geduldige Großmutter, einen hilfsbereiten Onkel oder jemanden, der mit viel Mut Neues gewagt hat. Menschen aus unserer Familie können uns ermutigen, warnen oder inspirieren. Darum lohnt es sich, ihre Geschichten kennenzulernen. Vielleicht entdeckst du dabei Vorbilder, die dir Mut machen und deren Erfahrungen dir auf deinem eigenen Weg helfen.
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Was machen Radiomoderatoren eigentlich, während die Musik läuft? EF, hier ist es hier und das ist ja eine wirklich berechtigte Frage. Ich kann es euch genau erklären. Ich habe hier gerade rumgesessen, habe kurz mal die Füße ein bisschen höher gelegt, die Seele baumeln lassen und war auf Instagram unterwegs und dann höre ich das hier. Des Drumbellas mit Spirits. Und da habe ich gedacht, boah, wow, was für ein Hit. Den habe ich ja Ewigkeiten nicht mehr gehört. Der ist auch schon ganze 10 Jahre alt. Also falls ihr euch irgendwie gerade mal alt fühlen wolltet, ja, der ist schon 10. Aus dem Jahr 2016. Direkt im Rücken gezuckt. Habt ihr vielleicht auch gemerkt. Bis nach Hause. Hör mir auf. Ich spiele den auf jeden Fall, weil ich bin jetzt richtig angezündet. Ich habe da jetzt Lust drauf und ihr gleich mit, weil ich das so entscheide. Und damit wünsche ich euch aber auch einen richtig schönen Donnerstag. Viel Spaß jetzt mit The Strumbellas, einem alten Hit, hier Spirits.

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0: muss ich jetzt flüstern. Es ist 8:30.
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2: Ich habe jetzt eine schöne Sache aus der Schweiz für euch. Forscherinnen und Bauern haben da nämlich gemeinsam Mähwiesen wieder artenreicher gemacht und das mit Erfolg. Wie der SRF berichtet, wurden seit 2019 rund 60 Wiesen restauriert und das Ergebnis ist, dass schon nach 2 Jahren die Pflanzenvielfalt deutlich gestiegen ist und viele der Flächen sogar die höchste Qualitätsstufe erreicht haben. Ja, das klingt richtig stark. Klar, ne? Für die Bauern ist das jetzt nicht nur bequem, also die müssen später mähen und das heißt natürlich auch, dass das Gras als Futter dann weniger wert ist, weil weniger Saft und Stoffe da drin sind. Aber genau deshalb ist diese Meldung irgendwie so stark, weil das Ganze trotzdem funktioniert und das nicht mit irgendwie großen Reden, die geschwungen werden, sondern schlicht und einfach mit Zusammenarbeit. Und das finde ich richtig gut.
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2: Ach, kennt ihr das? Wenn man so kurz vor Urlaub ist. Ich bin so richtig nervös innerlich. Ich bin so richtig aufgewühlt. Ich frage mich die ganze Zeit, an was ich noch zu denken habe, was man noch alles einpacken muss und so weiter und so fort. Und das ist so richtig Meckern auf hohem Niveau. Das ist ja nicht mal Meckern. Es ist einfach ein First-World-Problem. Ich hoffe auf jeden Fall, ihr habt im Moment ein bisschen frei, könnt die Sonnenstrahlen draußen genießen, sitzt vielleicht gerade mit einem Iced Coffee in der Gartenliege und lasst euch von der Morgensonne schon mal ein bisschen anrüsten. Und dabei habt ihr die schönste Popmusik im Ohr von David Leonard mit Well Done. Und falls nicht, dann nutzt den Schwung, den dieser Song euch jetzt mitgibt.

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0160 44 55 006. Da hat sich die Sophia aus Waldbrühl gemeldet und freut sich über die Obros, dass ich den Song nochmal gespielt habe. Sehr gerne, liebe Sophia. Ich freue mich doch, wenn ich dir eine Freude machen konnte. Und wenn ich euch irgendwie auch eine Freude machen kann, dann sagt doch einfach gerade Bescheid. Könnt euch auch melden per WhatsApp ins Studio 0160 44 55 006. Ich erfülle hier mal den ein oder anderen Liedwunsch, würde ich vorschlagen. Also seid frei, schickt welche rüber und wir müssen gleich mal über einen Zugchef reden, der was ganz Besonderes gemacht hat. Er wird im Internet als echter Ehrenmann gefeiert. Und ich würde sagen, da hat das Internet ausnahmsweise mal voll und ganz recht. Was da los war, hört er nach zwei Songs.

Mark Amber mit New York Confident um 8:45. Hier ist ERF Yes und jetzt stellt euch doch mal vor, ihr sitzt ganz entspannt im ICE von Sylt nach Berlin, als der Zug plötzlich außerplanmäßig in Hamburg Bergedorf hält. Ich bin mir ziemlich sicher, dass sich der Zug so angehört hat. Ja, und was liegt vor? Kein Defekt, kein Notfall. Und plötzlich kommt der Zugchef durchs Abteil gelaufen, verschwindet auf dem Bahnsteig Richtung Supermarkt und kommt mit 3 Packungen Toilettenpapier zurück. Marke Supersoft. Und dann geht die Fahrt auch schon wieder weiter. Ist tatsächlich so passiert. Das Ganze wurde sogar gefilmt. Und in den Kommentaren, da feiern viele die Aktion mit den Worten absoluter Ehrenmann und das völlig zu Recht. Weil ganz ehrlich, ne, Schlagzeilen sind ja oft voll mit Problemen. Wie zum Beispiel, der Deutschen Bahn geht das Klopapier aus. Und ich finde, da muss man auch einfach mal denen Anerkennung geben, die solche Probleme dann einfach lösen, statt lang drum rumzureden. So wie dieser Zugchef, der einfach kurzerhand in den Supermarkt spaziert ist und Klopapier organisiert hat. So muss das. Mega.

Thompson um 8:45 Uhr, 8:48 Uhr, um genau zu sein. Zeit, um einen Liedwunsch zu erfüllen. Der kommt von Heinz und er hat das Ganze per Liedwunschfunktion gemacht. Das geht ja über die Playlist auf erfyes.de und in der kostenlosen App und wünscht sich einen Sommerhit. Nicky Yor zusammen mit Daisy und Sunroof jetzt für euch an einem schönen Tag bei erfyes, da, wo du das Leben genießt.

Hurricane mit Living Water, kurz vor 9, ERF, Yes hier und nach den Nachrichten gibt's jede Menge Frauenpower. Now I'm here. Ronnie Clemens singt für euch Healing und es wird richtig schön mit Jamie McDonald. 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Und wie sie singt, die Sonne wird auch morgen aufgehen, geht hier im Studio der Rollo runter. Es passieren noch Zeichen und Wunder. Lindy! Und wie sie singt, die Sonne wird auch morgen aufgehen, geht hier im Studio.

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1: Ich bin Selke Rech. Die USA haben in der 5. Nacht in Folge Ziele im Iran angegriffen. Das US-Militär erklärte, Ziele seien militärische Einrichtungen gewesen.
2: Sie sollen den Schiffsverkehr in der Straße von Hormus bedrohen. Außerdem beschossen die USA einen Tanker, der trotz der Seeblockade einen iranischen Hafen ansteuern wollte. Aus mehreren Regionen des Irans wurden Explosionen gemeldet. Teheran spricht von einem existenziellen Krieg und kündigt an, sich weiter gegen die Angriffe zu wehren. Noah Ulrich, Redaktion.
1: US-Vizepräsident Vance hat Fehler der Regierung im Umgang mit den Ermittlungsakten zum Sexualstraftäter Epstein eingeräumt. In einem Podcast sagte er, vor allem die Kommunikation sei misslungen und man habe die Veröffentlichung der Unterlagen schlecht gehandhabt. Zugleich betonte Vance, die Regierung habe nicht versucht, Informationen zu vertuschen. Der EU fordert Deutschland

0: auf, die Grenzkontrollen innerhalb Europas schrittweise wieder abzuschaffen. EU-Migrationskommissar Brunner verweist auf deutlich gesunkene Zahlen bei der illegalen Migration und auf die neue europäische Asylreform. In Deutschland gelten die Kontrollen an den Binnengrenzen noch bis September. Bundesinnenminister Dobrindt hält sie derzeit weiterhin für notwendig. Viele Flüsse in Deutschland führen derzeit ungewöhnlich wenig Wasser. Betroffen sind unter anderem der Rhein, die Elbe und die Donau. Für die Binnenschifffahrt bedeutet das, dass Schiffe weniger Ladung transportieren können und die Transportkosten steigen. Nach Einschätzung von Experten ist in den kommenden Wochen wegen ausbleibenden Regens keine deutliche Entspannung der Lage zu erwarten. Argentinien hat das Finale der Fußball-WM erreicht. Der Titelverteidiger gewann das Halbfinale gegen England nach einem späten Comeback mit 2:1 und trifft am Sonntag auf Spanien. Nach dem Spiel sorgte allerdings ein politisches Banner der argentinischen Mannschaft für Diskussionen. Die FIFA prüft nun mögliche Konsequenzen.
1: Die Nachrichten wurden bereitgestellt von Radio Aktuell. 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
0: Die aktuellen Temperaturen in Köln-Bonn 23 Grad, in Hamburg 18, in Bremen 21, in Berlin 22, in Dresden 21, in Frankfurt am Main 23, in Stuttgart 22, in München 20, in Erfurt 22 und in Münster 20 Grad. Heute teils sonnig, teils heiter bis wolkig. Im Norden vereinzelte und im Südwesten zum Abend vermehrt Schauer oder teils kräftige Gewitter. Erwärmung auf 26 bis örtlich 33 Grad, an der See kühler. Morgen wechselnd bewölkt und ab den Mittagsstunden vor allem vom Süden über die Mitte bis in den Osten verbreitet Schauer und teils kräftige Gewitter. In Teilen des Nordens und Westens trocken. Höchstwerte 25 bis 29 Grad.
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2: Da, wo du bist, da bin auch ich am heutigen Morgen. Und das ist keine Drohung, sondern eine schöne Sache. 9:03, Julian Schnaubelt am Mikrofon. Ich sag danke, dass ihr mich mitnehmt und spiele euch jetzt Riley Clemens, wie versprochen, mit Healing.

IRF Yes für euren Donnerstagmorgen. Manchmal, da kommt man ja so im Leben an Punkte, wo unklar ist, wie die Reise jetzt genau weitergehen soll. Und an so einem Punkt war auch die Band Consumed by Fire. Die stellen unser Album der Woche. Und an diesem Punkt waren sie vor einigen Jahren. Was da passiert ist, welcher Schicksalsschlag sie ereilt hat, das klären wir nach zwei Songs hier im Radioprogramm.

0: 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Yes, Consumed by Fire stellen unser Album der Woche und die Karriere dieser Gruppe liest sich zum Start ein bisschen wie eine Bilderbuchgeschichte. Erster Auftritt 2006, 2010 dann die Entscheidung, das Ganze so ein bisschen zu professionalisieren, 2015 der erste Labelvertrag und ein erster Charterfolg, aber dann wird 2021 plötzlich eine Pause eingelegt. Steffen, was war da los?
1: Ja, es hat leider einen traurigen Hintergrund. Wie schon erwähnt, war für die drei Brüder hinter Consumed by Fire ihre Kindheit sehr prägend. Als Kinder von Missionaren waren sie in der Welt unterwegs und haben den christlichen Glauben kennengelernt, den sie heute auch besingen. Ein prägendes Vorbild dabei war ihr Vater. Ende der 2010er Jahre erleidet der Vater einen schweren Schlaganfall, leidet danach mehrere Jahre und verstirbt dann 2022.
0: Boah, das ist natürlich eine Zeit, die wahrscheinlich sehr belastend war.
1: Ja, genau. Die Band gibt an, dass den Vater zu verlieren natürlich hart ist, aber wenn du aufgrund des Jobs deiner Eltern nie lange an einem Ort warst, deine Familie zu den engsten Menschen im Leben wird. Und darüber hinaus war ihr Vater eben auch Inspiration in Glauben und Handeln. Außerdem bezeichnen sie ihn als Cheerleader der Band, der also immer hinter ihnen stand und sie unterstützt hat.
0: Wie gehen Consumed by Fire mit diesem herben Verlust um?
1: Ja, zunächst stand da sogar die Frage im Raum, das Musikding überhaupt noch weiterzumachen. Also machen wir weiter, lassen was sein. Da haben sie sich dann für die Musik entschieden, auch weil sie der Meinung waren, dass ihre Mission, also Menschen mit Gottes Botschaft zu erreichen, noch nicht beendet ist. 2023 erinnern sie dann in der Single Man That Made Me musikalisch an ihren Vater und auch in den Songs auf dem Album der Woche Whole Wide World findet sich das Thema wieder. Letters to Heaven, das ist, was der Titel sagt, nämlich ein musikalischer Brief in den Himmel.
0: Das ist ein emotionaler Song, der uns jetzt bei ERF Yes erwartet. Stellt die Taschentücher bereit. Hier kommt Letters to Heaven von Consumed by Fire bei ERF Yes. 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

Blake mit Dancing in the Courts um kurz vor 9:30 bei ERF Yes. Das heißt, nach diesem Hit hier von J. King habe ich eine gute Nachricht für euch. Auf God Jesus hört ihr jetzt.

0: Schönen guten Morgen euch um 9:30.
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0: Gute Nachrichten aus dem Norden. Ja, der Fürstdörche in Schleswig-Holstein sieht's nämlich nach einem Rekordjahr aus. Der NDR berichtet unter Berufung auf den NABU, dass es da aktuell rund 600 Brutpaare und schon jetzt mehr als 1050 Jungtiere gibt. Wow! Das heißt, wenn es so weitergeht, könnte das Jahr sogar noch stärker werden als das letzte. Und das war schon das Beste seit Jahrzehnten. Hui, also es geht richtig voran für den Storch und der Grund dafür ist ziemlich simpel, es gibt schlichtweg genug Futter. Vor allem Mäuse gibt's gerade reichlich und selbst das nasskalte Wetter Anfang des Jahres, das hat dem Nachwuchs offenbar nicht viel ausgemacht. Schön daran ist, während sonst oft von Artenrückgang die Rede ist, gibt's hier mal die andere Meldung. Eine Tierart, der es gerade einfach richtig gut geht. Und das feiere ich.
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0: Ein halbes Stündchen haben wir noch gemeinsam und das verbringen wir unter anderem mit der schönsten Popmusik jetzt von Max Giesinger. Glück auf den Straßen und in der nächsten Viertelstunde müssen wir mal einen Blick aufs Wochenende werfen, denn die Top 30 Show steht hier an. Was euch da erwartet, klären wir auch noch.

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Steven Curtis Chapman mit Proud für euren Donnerstag. Am Mikro ist Julian Schnaubelt. Ich freue mich, dass ihr eingeschaltet habt bei ERF Yes. 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

0: Samantha Evert mit Questions um 9:15. Ihr hört ERF Yes am Donnerstagmorgen und das ist der perfekte Zeitpunkt, um schon mal einen kleinen Blick aufs Wochenende zu werfen und zu genießen, denn am Wochenende steht ja eure Top 30 Show an. Klare Sache, wer mit dabei ist. Ihr könnt es euch wahrscheinlich schon denken, weil immer wenn die O'Bros einen neuen coolen Hit rausbringen, kommt er erstmal standardmäßig auf Platz 1 und zwar mit ganz weitem Vorsprung.
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0: Ja, ja, es ist halt keine Überraschung. Ich will jetzt niemanden den Spaß nehmen oder so, aber das ist bei ERF jetzt einfach ein Gesetz. Die O'Bros also ganz vorne, der Platz an der Sonne mit God Bless. Im Mittelfeld sortiert sich Ann Wilson ein.

0: fantastische Stimme. Also ich bin großer Ann Wilson-Fan. Gebe ich gerne auch ein Däumchen nach oben, wenn ich denn dürfte. Das überlasse ich lieber euch. Ich will hier ja das Ergebnis nicht verfälschen. Aber ihr habt genauso abgestimmt. Und jetzt ist es so, dass wir gleich mehrere Anwärter auf Platz 30 haben. Die Leute, die gerade noch so mit reinrutschen könnten. Und damit es euch ein bisschen leichter fällt, das Ganze jetzt gleich mit einem Däumchen nach oben zu bewerten, brauche ich aber ein bisschen eure Hilfe.
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0: Wir hören jetzt schon mal einen Song, den ihr gleich dann in die Top 30 definitiv reinvoten könnt an. Wir hätten einmal am Start BAC mit manchmal so und manchmal so. Oder es ist vielleicht auch Allison Ivy, die ihr lieber hören möchtet mit Digital Jesus. Der Song

Wenn ihr den jetzt schon mal hören möchtet, um ihn in der Playlist ein bisschen einfacher zum Abstimmen zu finden, dann schreibt mir doch einfach Allison ID oder Digital Jesus oder alles zusammen, dann weiß ich Bescheid. Dann spielen wir den gleich schon mal in voller Länge aus. Es sei denn, ihr sagt, nee, ich möchte lieber ein bisschen Deutsch-Pop-Rap hören von BAC. Manchmal so, manchmal so.

ganz schön groß. Ja, ich weiß, es ist hart. Wofür soll man sich entscheiden? Ich kann mich ja auch nicht entscheiden. Deswegen überlasse ich das Ganze einfach euch. Was möchtet ihr hören? Per WhatsApp jetzt melden ins Studio 0160 44 55 006 mit BAC. Manchmal so, manchmal so. Oder Allison Heidi mit Digital Jesus. Sagt's mir.

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1: 10 vor 10. Und jetzt dürfte klar sein, wer es ziemlich sicher in die Top 30 dann reinschaffen wird. Die Sache ist klar, ihr habt abgestimmt. Ich habe hier meine Finger nicht im Spiel gehabt. Digital Jesus mit Alison Ailey wollen gerne die meisten von euch hören. Und wenn ihr dementsprechend auch am Samstag in euren Top 30 Hörercharts hören möchtet, dann jetzt rein in die Playlist auf erfjs.de und in der kostenlosen App und gerade noch das Däumchen nach oben verteilt. Vielen Dank fürs Abstimmen.

Na, ist auch wirklich cool. Allison ID Digital Jesus wird sicherlich zu hören sein. Am Samstag in eurer Top 30 Show dürft ihr nicht verpassen. 10 und 18 Uhr gibt's eure 30 Top Songs der Woche auf die Ohren. Ich verabschiede mich an dieser Stelle von euch. Wenn ihr mögt, dann hören wir uns morgen ab 7 Uhr wieder. Am Mikro war Julian Schnaubelt und heute ist ein guter Tag, um einen guten Tag zu haben. Ciao.

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1: Ich bin Silke Reich. Der US-Konzern Uber übernimmt den deutschen Essenslieferdienst Delivery Hero. Das Übernahmeangebot hat ein Volumen von rund 12,7 Milliarden Euro. Ein wichtiger Großaktionär hat dem Verkauf seiner Anteile bereits zugestimmt. Uber will mit der Übernahme sein Geschäft im Bereich Essenslieferungen deutlich stärken. Nun müssen noch weitere Aktionäre dem Angebot zustimmen. Die USA haben ihre Angriffe auf den Iran fortgesetzt. Ziele waren laut US-Militär mehrere militärische Einrichtungen, die den Schiffsverkehr in der Straße von Hormuz bedrohen sollen.
2: Außerdem wurde ein Öltanker beschossen, der trotz der US-Seeblockade einen iranischen Hafen ansteuern wollte. Der Iran reagierte erneut mit Drohnenangriffen auf US-Stützpunkte in der Region. US-Präsident Trump erklärte zudem, eine seit 2024 inhaftierte US-Bürgerin habe den Iran verlassen dürfen. Timo Wiesner, Redaktion.
1: Die verurteilte Rechtsextremistin Mala Svenja Liebig wird ihre Haftstrafe in einem Männergefängnis verbüßen. Obwohl sie ihren Geschlechtseintrag von männlich auf weiblich ändern ließ und offiziell als Frau gilt, entschied die sächsische Justiz gegen eine Unterbringung im Frauengefängnis. Dabei spielte auch die Sicherheit der Frauen im Justizvollzug eine Rolle. Liebig war wegen Volksverhetzung, Beleidigung und übler Nachrede zu 1,5 Jahren Haft verurteilt worden. Die EU-Innenminister kommen heute in Dublin zu Beratungen über die Migrationspolitik zusammen. Im Mittelpunkt steht die Umsetzung des

0: des neuen gemeinsamen europäischen Asylsystems. Dabei geht es unter anderem um schnellere Verfahren an den Außengrenzen, einen neuen Solidaritätsmechanismus und die Modernisierung der Asyldatenbank Eurodac. Einige Mitgliedstaaten fordern zudem weitere Verschärfungen der Migrationsregeln. Bundesfinanzminister Klingbeil und Bundesjustizministerin Hubich stellen heute einen Aktionsplan gegen Steuerbetrug vor. Geplant sind schärfere Strafen für Steuerhinterziehung, eine stärkere Besteuerung von Kryptowährungen und eine engere Zusammenarbeit von Bund und Ländern. Die Bundesregierung rechnet dadurch mit Mehreinnahmen von rund 1 Milliarde Euro.
1: Die Nachrichten wurden bereitgestellt von Radio Aktuell. 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
0: Die aktuellen Temperaturen in Köln-Bonn 28 Grad, in Hamburg 20, in Bremen 23, in Berlin und Dresden 26, in Frankfurt am Main und Stuttgart 27, in München, Erfurt und Münster 25 Grad. Heute teils sonnig, teils heiter bis wolkig. Im Norden vereinzelte und im Südwesten zum Abend vermehrt Schauer oder teils kräftige Gewitter. Erwärmung auf 26 bis örtlich 33 Grad, an der See kühler. Morgen wechselnd bewölkt und ab den Mittagsstunden vor allem vom Süden über die Mitte bis in den Osten verbreitet Schauer und teils kräftige Gewitter. In Teilen des Nordens und Westens trocken. Höchstwerte 25 bis 29 Grad.
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0: 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Auf ein Wort.
1: Ein Mann befand sich auf der Straße von Jerusalem nach Jericho, als er von Räubern überfallen wurde. Sie raubten ihm seine Kleider und sein Geld, verprügelten ihn und ließen ihn halbtot am Straßenrand liegen. Schließlich näherte sich ein Samariter. Als er den Mann sah, empfand er tiefes Mitleid mit ihm. Er kniete sich neben ihn, behandelte seine Wunden mit Öl und Wein und verband sie. Dann hob er den Mann auf seinen eigenen Esel und brachte ihn zu einem Gasthaus, wo er ihn versorgte. Ja, nun geh und mach es genauso.
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1: Ich bin Silke Rech. Der US-Konzern Uber übernimmt den deutschen Essenslieferdienst Delivery Hero. Das Übernahmeangebot hat ein Volumen von rund 12,7 Milliarden Euro. Ein wichtiger Großaktionär hat dem Verkauf seiner Anteile bereits zugestimmt. Uber will mit der Übernahme sein Geschäft im Bereich Essenslieferungen deutlich stärken. Nun müssen noch weitere Aktionäre dem Angebot zustimmen. Die USA haben ihre Angriffe auf den Iran fortgesetzt. Ziele waren laut US-Militär mehrere militärische Einrichtungen, die den Schiffsverkehr in der Straße von Hormus bedrohen sollen.
2: Außerdem wurde ein Öltanker beschossen, der trotz der US-Seeblockade einen iranischen Hafen ansteuern wollte. Der Iran reagierte erneut mit Drohnenangriffen auf US-Stützpunkte in der Region. US-Präsident Trump erklärte zudem, eine seit 2024 inhaftierte US-Bürgerin habe den Iran verlassen dürfen. Timo Wiesner, Redaktion.
1: Die verurteilte Rechtsextremistin Mala Svenja Liebig wird ihre Haftstrafe in einem Männergefängnis verbüßen. Obwohl sie ihren Geschlechtseintrag von männlich auf weiblich ändern ließ und offiziell als Frau gilt, entschied die sächsische Justiz gegen eine Unterbringung im Frauengefängnis. Dabei spielte auch die Sicherheit der Frauen im Justizvollzug eine Rolle. Liebig war wegen Volksverhetzung, Beleidigung und

0: übler Nachrede zu 1,5 Jahren Haft verurteilt worden. Die EU-Innenminister kommen heute in Dublin zu Beratungen über die Migrationspolitik zusammen. Im Mittelpunkt steht die Umsetzung des neuen gemeinsamen europäischen Asylsystems. Dabei geht es unter anderem um schnellere Verfahren an den Außengrenzen, einen neuen Solidaritätsmechanismus und die Modernisierung der Asyldatenbank Eurodac. Einige Mitgliedstaaten fordern zudem weitere Verschärfungen der Migrationsregeln. Bundesfinanzminister Klingbeil und Bundesjustizministerin Hubig stellen heute einen Aktionsplan gegen Steuerbetrug vor. Geplant sind schärfere Strafen für Steuerhinterziehung, eine stärkere Besteuerung von Kryptowährungen und eine engere Zusammenarbeit von Bund und Ländern. Die Bundesregierung rechnet dadurch mit Mehreinnahmen von rund 1 Milliarde Euro.
1: Die Nachrichten wurden bereitgestellt von Radio Aktuell. 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
0: Die aktuellen Temperaturen in Köln-Bonn 28 Grad, in Hamburg 20, in Bremen 23, in Berlin und Dresden 26, in Frankfurt am Main und Stuttgart 27, in München, Erfurt und Münster 25 Grad. Heute teils sonnig, teils heiter bis wolkig. Im Norden vereinzelte und im Südwesten zum Abend vermehrt Schauer oder teils kräftige Gewitter. Erwärmung auf 26 bis örtlich 33 Grad, an der See kühler. Morgen wechselnd bewölkt und ab den Mittagsstunden vor allem vom Süden über die Mitte bis in den Osten verbreitet Schauer und teils kräftige Gewitter. In Teilen des Nordens und Westens trocken. Höchstwerte 25 bis 29 Grad.
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1: Hilf mir, die Dinge zu sehen, wie du sie siehst, und das zu tun, was du tun würdest. Deine Liebe rettet jeden Tag. Ich will das auch können, so zu lieben wie du. Was auch immer nötig ist, Herr, hilf mir, dran zu bleiben, denn deine Liebe kennt den besten Weg. Jason Gray, CSUC.
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1: Ich bin Silke Rech. Die EU fordert Deutschland erneut auf, die Grenzkontrollen schrittweise zu beenden. EU-Migrationskommissar Brunner sagt, die neue europäische Asylreform greife inzwischen.
2: Außerdem sei die Zahl der unerlaubten Einreisen deutlich zurückgegangen. Im Juni wurden rund 3.300 illegale Einreisen registriert, so die Bundespolizei. Das sind deutlich weniger als vor einem Jahr. Die Bundesregierung will die Grenzkontrollen trotzdem fortsetzen. Bundesinnenminister Dobrindt hatte das erst gestern bekräftigt. Noah Ulrich, Redaktion.
1: Der US-Konzern Uber übernimmt den deutschen Essenslieferdienst Delivery Hero. Der Kauf hat ein Volumen von rund 12,7 Milliarden Euro. Mit dem Erwerb weiterer Anteile sichert sich Uber die Mehrheit an dem Berliner Unternehmen. Der Hauptsitz von Delivery Hero bleibt in Berlin. Außerdem soll es dort bis mindestens 2029 keine Änderungen bei der Zahl der Beschäftigten geben. Die verurteilte Rechtsextremistin Marla Svenja Liebig wird ihre Haftstrafe in einem Männergefängnis verbüßen. Das hat die Leitung des Frauengefängnisses in Chemnitz entschieden. Liebig gilt zwar nach einer Änderung des Geschlechtseintrags offiziell als Frau, wurde nach ihrer Auslieferung aus Tschechien aber noch am selben Tag in die Justizvollzugsanstalt Zeithain verlegt. Sie war 2023 unter anderem wegen Volksverhetzung zu 1,5 Jahren Haft verurteilt worden. Europäische Ermittler fordern einen Militäreinsatz im Atlantik, um den Kokainschmuggel nach Europa einzudämmen. Nach einem Medienbericht werden Drogen immer häufiger auf Schnellboote umgeladen und nach Spanien und Portugal gebracht. Das Bundesinnenministerium schließt einen Einsatz der Bundeswehr zur Kriminalitätsbekämpfung allerdings aus. Die Spritpreise steigen wegen der neuen Eskalation im Iran-Konflikt deutlich an. Nach Angaben des ADAC kostete ein Liter Diesel gestern im Durchschnitt mehr als 2,13 Euro und damit so viel wie seit Monaten nicht mehr. Auch Super E10 wurde erneut

0: teurer. Der ADAC empfiehlt, möglichst am späten Vormittag zu tanken. Dann sind die Preise meist am niedrigsten.
1: Die Nachrichten wurden bereitgestellt von Radio Aktuell. 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
0: Die aktuellen Temperaturen in Köln-Bonn 29 Grad, in Hamburg 22, in Bremen 25, in Berlin 28, in Dresden 30, in Frankfurt am Main 29, in Stuttgart 30, genauso in München 30, in Erfurt und Münster 27 Grad. Heute teils sonnig, teils heiter bis wolkig. Im Norden vereinzelte und im Südwesten zum Abend vermehrt Schauer oder teils kräftige Gewitter. Erwärmung auf 26 bis örtlich 33 Grad, an der See kühler. Morgen wechselnd bewölkt und ab den Mittagsstunden vor allem vom Süden über die Mitte bis in den Osten verbreitet Schauer und teils kräftige Gewitter. In Teilen des Nordens und Westens trocken. Höchstwerte 25 bis 29 Grad.
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0: EAF Yes im Ohr und Futures als nächstes auf der Playlist. Die haben mit Can't Steal This Love, haben sie in einer Zeit geschrieben, in der für sie vieles unsicher war und sich das Leben so ein bisschen nach Chaos angefühlt hat. Daraus ist ein Gedanke entstanden. Es gibt nämlich etwas, das nicht einfach wegbricht, so chaotisch es um einen rum auch aussehen möchte. Und das ist Gottes Liebe. Oder wie Futures es selbst im Blick auf Römer 8 sagen in der Bibel, es gibt nichts, was uns von dieser Liebe Gottes trennen kann. Hier sind sie, Futures mit Can't Steal This Love. Die Highlights des Textes haben wir für euch übersetzt.
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2: Selbst wenn meine Pläne in Flammen aufgehen und das Leben verrückt spielt, dann bleibt mir immer noch diese Liebe, die Liebe Gottes. Sie hat mich verändert. Ich werde nie wieder derselbe sein. Alles, was ich will und brauche, ist diese Liebe. Niemand kann sie mir wegnehmen. Sie geht so tief, sie ist unendlich. Niemand kann sie fassen und sie kostet dich nichts. Futures. Can't steal this love.
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1: Gibt's Wunder? Ja. Dich zum Beispiel. Mich vermutlich auch. Und das Leben überhaupt. Alles Lebendige. Kurt Marti.

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1: Stammbäume, ja, die wirken ja oft wie endlose Listen von Namen. Doch manchmal fällt eine Person besonders auf. So ist es auch bei den Nachfahren Noahs. Über Nimrod heißt es. Er war der erste große Kämpfer auf der Erde. Offenbar war er ein Mensch mit Mut und Tatkraft. Außerdem wird er als unerschrockener Jäger beschrieben. Nicht jeder Mensch, der uns beeindruckt, muss durch Stärke auffallen. Vielleicht denkst du an eine geduldige Großmutter, einen hilfsbereiten Onkel oder jemanden, der mit viel Mut Neues gewagt hat. Menschen aus unserer Familie können uns ermutigen, warnen oder inspirieren. Darum lohnt es sich, ihre Geschichten kennenzulernen. Vielleicht entdeckst du dabei Vorbilder, die dir Mut machen und deren Erfahrungen dir auf deinem eigenen Weg helfen.
0: Der Spruch des Tages steht in der Bibel. Bibellesen auf bibleserver.com.

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1: Ich bin Silke Rech. Die EU fordert Deutschland erneut auf, die Grenzkontrollen schrittweise zu beenden. EU-Migrationskommissar Brunner sagt, die neue europäische Asylreform greife inzwischen.
2: Außerdem sei die Zahl der unerlaubten Einreisen deutlich zurückgegangen. Im Juni wurden rund 3.300 illegale Einreisen registriert, so die Bundespolizei. Das sind deutlich weniger als vor einem Jahr. Die Bundesregierung will die Grenzkontrollen trotzdem fortsetzen. Bundesinnenminister Dobrindt hatte das erst gestern bekräftigt. Noah Ulrich, Redaktion.
1: Der US-Konzern Uber übernimmt den deutschen Essenslieferdienst Delivery Hero. Der Kauf hat ein Volumen von rund 12,7 Milliarden Euro. Mit dem Erwerb weiterer Anteile sichert sich Uber die Mehrheit an dem Berliner Unternehmen. Der Hauptsitz von Delivery Hero bleibt in Berlin. Außerdem soll es dort bis mindestens 2029 keine Änderungen bei der Zahl der Beschäftigten geben. Die verurteilte Rechtsextremistin Mala Svenja Liebig wird ihre Haftstrafe in einem Männergefängnis verbüßen. Das hat die Leitung des Frauengefängnisses in Chemnitz entschieden. Liebig gilt zwar nach einer Änderung des Geschlechtseintrags offiziell als Frau, wurde nach ihrer Auslieferung aus Tschechien aber noch am selben Tag in die Justizvollzugsanstalt Zeithain verlegt. Sie war 2023 unter anderem wegen Volksverhetzung zu 1,5 Jahren Haft verurteilt worden. Europäische Ermittler fordern einen Militäreinsatz im Atlantik, um den Kokainschmuggel nach Europa einzudämmen. Nach einem Medienbericht werden Drogen immer häufiger auf Schnellboote umgeladen und nach Spanien und Portugal gebracht. Das Bundesinnenministerium schließt einen Einsatz der Bundeswehr zur Kriminalitätsbekämpfung allerdings aus. Die Spritpreise steigen wegen der neuen Eskalation im Iran-Konflikt deutlich an. Nach Angaben des ADAC kostete ein Liter Diesel gestern im Durchschnitt mehr als 2,13 Euro und damit so viel wie seit Monaten nicht mehr. Auch Super E10 wurde erneut teurer. Der ADAC empfiehlt, möglichst am späten Vormittag zu tanken. Dann sind die Preise meist am niedrigsten.
0: Die Nachrichten wurden bereitgestellt von Radio Aktuell. 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
1: Die aktuellen Temperaturen in Köln-Bonn 29 Grad, in Hamburg 22, in Bremen 25, in Berlin 28, in Dresden 30, in Frankfurt am Main 29, in Stuttgart 30, genauso in München 30, in Erfurt und Münster 27 Grad. Heute teils sonnig, teils heiter bis wolkig. Im Norden vereinzelte und im Südwesten zum Abend vermehrt Schauer oder teils kräftige Gewitter. Erwärmung auf 26 bis örtlich 33 Grad, an der See kühler. Morgen wechselnd bewölkt und ab den Mittagsstunden vor allem vom Süden über die Mitte bis in den Osten verbreitet Schauer und teils kräftige Gewitter. In Teilen des Nordens und Westens trocken. Höchstwerte 25 bis 29 Grad.
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hört ERF. Yes, und manchmal schreibt das Leben ja echt Schlagzeilen. Die klingen ein bisschen wie ausgedacht. So eine habe ich jetzt für euch. In Niederbayern hat sich nämlich ein Bienenvolk gedacht, warum sollten wir in eine Baumhöhle einziehen, wenn hier doch auch eine Jesusfigur rumsteht? Ist auch viel besser. Der Leib Christi, direkt mit Honig drauf oder drin. Ja, und das Ganze ist kein Witz. Wie BR24 berichtet, hat sich ein Honigbienenvolk in einem 3 Meter hohen hölzernen Kruzifix im Landkreis Deggendorf eingenistet. Die Figur war hohl, die Bienen haben das wohl für eine perfekte Behausung gehalten, also musste Imker Simon Weber aus Röhrenbach ran, hat die Figur abgeholt, ganz vorsichtig geöffnet und die Bienen rausgeholt. Das war gar nicht so einfach, weil die Waben wohl im ganzen Jesuskörper verteilt waren. Aber die Königin wurde gefunden, ein Großteil der Bienen konnte gerettet werden und die Figur auch. Puh, ein Glück. Also Shoutout an den Imker für diese Leistung. Gute Arbeit. Und ich sag mal so, die Bedeutung des süßen Jesus bekommt da auch nochmal eine ganz neue Dimension.

passend zur Geschichte des süßen Jesus, in den sich ein Bienenvolk eingenistet hat, habe ich gedacht, spiele ich euch doch mal Strings and Heart mit dem passenden Song dazu. Honeydew bei ERF.

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1: Gibt es einen Vater, der seinem Kind eine Schlange hinhält, wenn es um einen Fisch bittet? Oder wenn es um ein Ei bittet, reicht er ihm dann einen Skorpion? Natürlich nicht. Wenn aber selbst ihr sündigen Menschen wisst, wie ihr euren Kindern Gutes tun könnt, wie viel eher wird euer Vater im Himmel denen, die ihn bitten, den Heiligen Geist schenken?
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Was machen Radiomoderatoren eigentlich, während die Musik läuft? Fiest ist hier und das ist ja eine wirklich berechtigte Frage. Ich kann es euch genau erklären. Ich habe hier gerade rumgesessen, habe kurz mal die Füße ein bisschen höher gelegt, die Seele baumeln lassen und war auf Instagram unterwegs und dann höre ich das hier. Des Drumbellas mit Spirits. Und da habe ich gedacht, boah, wow, was für ein Hit. Den habe ich ja Ewigkeiten nicht mehr gehört. Der ist auch schon ganze 10 Jahre alt. Also falls ihr euch irgendwie gerade mal alt fühlen wolltet, ja, der ist schon 10 aus dem Jahr 2016. Direkt im Rücken gezuckt. Habt ihr vielleicht auch gemerkt. Bis nach Hause. Hör mir auf. Ich spiele den auf jeden Fall, weil ich bin jetzt richtig angezündet. Ich habe da jetzt Lust drauf und ihr gleich mit, weil ich das so entscheide. Und damit wünsche ich euch aber auch einen richtig schönen Donnerstag. Viel Spaß jetzt mit The Strumbellas, einem alten Hit, hier Spirits.

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1: Ich bin Marvin Stadtke. Die Bundesregierung will schärfer gegen Steuerbetrüger vorgehen. Finanzminister Klingbeil und Justizministerin Hubich kündigten heute ein neues Zentrum gegen Steuer- und Finanzkriminalität an. Dort sollen Analyse, Ermittlung und Verfolgung von Geldwäsche und Steuerbetrug künftig gebündelt werden. Zudem soll eine Selbstanzeige nicht mehr automatisch vor Strafe schützen. Bei besonders schweren Fällen sind zudem höhere Strafen geplant. Durch die bessere Bekämpfung von Steuerkriminalität und eine neue Kryptobesteuerung erwartet der Bund Mehreinnahmen von rund 1 Milliarde Euro. Die US-Armee hat die 5. Nacht in Folge Ziele im Iran angegriffen.
2: Ziel sei es, iranische Fähigkeiten auszuschalten, die die freie Schifffahrt in der Straße von Hormus bedrohten, so das US-Militär. Zudem habe ein US-Kampfjet einen Öltanker außer Gefecht gesetzt, der versucht habe, die US-Blockade gegen iranische Häfen zu durchbrechen. Iranische Medien berichten von mehreren Explosionen in Städten am Persischen Golf. Ulrike Klein, Redaktion.
1: Die EU pocht auf ein Ende der innerdeutschen Grenzkontrollen. EU-Migrationskommissar Brunner verweist auf sinkende Migrationszahlen und besser geschützte Außengrenzen. Laut Frontex gab es im ersten Halbjahr ein Drittel weniger irreguläre Grenzübertritte in die EU. Deutschland und Österreich wollen die Kontrollen an ihrer gemeinsamen Grenze trotzdem vorerst beibehalten. Die EU-Innenminister beraten heute in Dublin über den Stand der im Juni in Kraft getretenen europäischen Asylreform. Bundesaußenminister Wadefuhl hat schnellere Fortschritte beim Zivilschutz in Deutschland gefordert. Bei einem Besuch einer Schutzanlage in Helsinki sagte der CDU-Politiker, seit Kriegsbeginn in der Ukraine werde hierzulande über solche Anlagen nachgedacht. Jetzt müsse das Tempo steigen. Finnland sieht Wadefuhl als Vorbild, wenn es darum geht, sich besser gegen Bedrohungen aus Russland zu wappnen. Allein Helsinki bietet Schutzräume für rund 900.000 Menschen. Wadefuhls zweitägiger Finnlandbesuch geht weiter. Geplant sind noch Gespräche mit dem finnischen Grenzschutz. Und ein Glücksfall für die Wissenschaft. Als 2024 ein Meteorit in ein Haus in New York einschlug, sicherte der Hausbesitzer die Bruchstücke vorbildlich. So konnten Forschende nun zeigen, der seltene Fund enthält Wasser, Natrium und organische Moleküle. Bausteine, die einst Leben auf der jungen Erde mit ermöglicht haben könnten. Ein kleiner Stein aus dem All mit einer großen Geschichte also.
0: Die Nachrichten wurden bereitgestellt von Radio Aktuell. 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
1: Die aktuellen Temperaturen. Köln 28 Grad, Hamburg 22, Bremen 24 Grad, Berlin 28, Dresden 29, Frankfurt am Main 30,

Stuttgart 29, München auch 29 Grad, Erfurt 28 und Münster 24 Grad. In ganz Deutschland Sonne und Wolken im Wechsel, immer wieder aber auch Schauer und Gewitter möglich. In einigen Regionen sogar Starkregen möglich. 22 bis 33 Grad die Maxi-Werte.

hier ist ERF Yes und jetzt stellt euch doch mal vor, ihr sitzt ganz entspannt im ICE von Sylt nach Berlin, als der Zug plötzlich außerplanmäßig in Hamburg Bergedorf hält. Bin mir ziemlich sicher, dass sich der Zug so angehört hat. Ja, und was liegt vor? Kein Defekt, kein Notfall und plötzlich kommt der Zugchef durchs Abteil gelaufen, verschwindet auf dem Bahnsteig Richtung Supermarkt und kommt mit 3 Packungen Toilettenpapier zurück. Marke Supersoft. Und dann geht die Fahrt auch schon wieder weiter. Ist tatsächlich so passiert. Das Ganze wurde sogar gefilmt. Und in den Kommentaren, da feiern viele die Aktion mit den Worten absoluter Ehrenmann und das völlig zu Recht. Weil ganz ehrlich, ne, Schlagzeilen sind ja oft voll mit Problemen. Wie zum Beispiel, der Deutschen Bahn geht das Klopapier aus. Und ich finde, da muss man auch einfach mal denen Anerkennung geben, die solche Probleme dann einfach lösen, statt lang drum rumzureden. So wie dieser Zugchef, der einfach kurzerhand in den Supermarkt spaziert ist und Klopapier organisiert hat. So muss das. Mega.

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1: Wir alle haben unsere Probleme, von denen wir denken, dass wir sie nie gelöst bekommen. Aber lass dir davon nicht deine Freude stehlen. Ja, das Leben ist hart. Nichts fällt einfach so zu. Und an manchen Tagen kann es dir das Herz brechen. Aber wenn du daran glaubst, dass Gott alles zum Guten wendet, dann verschwende dein Leben nicht mit Sorgen. Verpass nicht den Segen, der dir heute geschenkt wird. Jeder deiner Atemzüge ist ein Versprechen, dass Gott mit dir noch nicht fertig ist. Du brauchst keine Angst haben, denn er behält die Kontrolle. Er wird dich nicht verlassen. Wenn du auf die Knie gehst, wirst du danach als Sieger wieder aufstehen. Building 429. Worry.
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0: Durch den Alltag mit ERF. Yes, Consumed by Fire stellen unser Album der Woche und die Karriere dieser Gruppe liest sich zum Start ein bisschen wie eine Bilderbuchgeschichte. Erster Auftritt 2006, 2010 dann die Entscheidung, das Ganze so ein bisschen zu professionalisieren. 2015 der erste Labelvertrag und ein erster Charterfolg. Aber dann wird 2021 plötzlich eine Pause eingelegt. Steffen, was war da los?
1: Ja, es hat leider einen traurigen Hintergrund. Wie schon erwähnt, war für die drei Brüder hinter Consumed by Fire ihre Kindheit sehr prägend. Als Kinder von Missionaren waren sie in der Welt unterwegs und haben den christlichen Glauben kennengelernt, den sie heute auch besingen. Ein prägendes Vorbild dabei war ihr Vater. Ende der 2010er Jahre erleidet der Vater einen schweren Schlaganfall, leidet danach mehrere Jahre und verstirbt dann 2022.
0: Boah, das ist natürlich eine Zeit, die wahrscheinlich sehr belastend war.
1: Ja, genau. Die Band gibt an, dass den Vater zu verlieren natürlich hart ist, aber wenn du aufgrund des Jobs deiner Eltern nie lange an einem Ort warst, deine Familie zu den engsten Menschen im Leben wird. Und darüber hinaus war ihr Vater eben auch Inspiration in Glauben und Handeln. Außerdem bezeichnen sie ihn als Cheerleader der Band, der also immer hinter ihnen stand und sie unterstützt hat.
0: Wie gehen Consumed by Fire mit diesem herben Verlust um?
1: Ja, zunächst stand da sogar die Frage im Raum, das Musikding überhaupt noch weiterzumachen. Also machen wir weiter, lassen was sein. Da haben sie sich dann für die Musik entschieden, auch weil sie der Meinung waren, dass ihre Mission, also Menschen mit Gottes Botschaft zu erreichen, noch nicht beendet ist. 2023 erinnern sie dann in der Single Man That Made Me musikalisch an ihren Vater und auch in den Songs auf dem Album der Woche Whole Wide World findet sich das Thema wieder. Letters to Heaven, das ist, was der Titel sagt, nämlich ein musikalischer Brief in den Himmel.
0: Das ist ein emotionaler Song, der uns jetzt bei ERF Yes erwartet. Stellt die Taschentücher bereit. Hier kommt Letters to Heaven von Consumed by Fire bei ERF Yes. 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
1: Ich bin Marvin Stadtke. Die Bundesregierung will schärfer gegen Steuerbetrüger vorgehen. Finanzminister Klingbeil und Justizministerin Hubich kündigten heute ein neues Zentrum gegen Steuer- und Finanzkriminalität an. Dort sollen Analyse, Ermittlung und Verfolgung von Geldwäsche und Steuerbetrug künftig gebündelt werden. Zudem soll eine Selbstanzeige nicht mehr automatisch vor Strafe schützen. Bei besonders schweren Fällen sind zudem höhere Strafen geplant. Durch die bessere Bekämpfung von Steuerkriminalität und eine neue Kryptobesteuerung erwartet der Bund Mehreinnahmen von rund 1 Milliarde Euro. Die US-Armee hat die 5. Nacht in Folge Ziele im Iran angegriffen.
2: Ziel sei es, iranische Fähigkeiten auszuschalten, die die freie Schifffahrt in der Straße von Hormus bedrohten, so das US-Militär. Zudem habe ein US-Kampfjet einen Öltanker außer Gefecht gesetzt, der versucht habe, die US-Blockade gegen iranische Häfen zu durchbrechen. Iranische Medien berichten von mehreren Explosionen in Städten am Persischen Golf. Ulrike Klein, Redaktion.
1: Die EU pocht auf ein Ende der innerdeutschen Grenzkontrollen. EU-Migrationskommissar Brunner verweist auf sinkende Migrationszahlen und besser geschützte Außengrenzen. Laut Frontex gab es im ersten Halbjahr ein Drittel weniger irreguläre Grenzübertritte in die EU. Deutschland und Österreich wollen die Kontrollen an ihrer gemeinsamen Grenze trotzdem vorerst beibehalten. Die EU-Innenminister beraten heute in Dublin über den Stand der im Juni in Kraft getretenen europäischen Asylreform. Bundesaußenminister Wadefuhl hat schnellere Fortschritte beim Zivilschutz in Deutschland gefordert. Bei einem Besuch einer Schutzanlage in Helsinki sagte der CDU-Politiker, seit Kriegsbeginn in der Ukraine werde hierzulande über solche Anlagen nachgedacht. Jetzt müsse das Tempo steigen. Finnland sieht Wadefuhl als Vorbild, wenn es darum geht, sich besser gegen Bedrohungen aus Russland zu wappnen. Allein Helsinki bietet Schutzräume für rund 900.000 Menschen. Wadefuhls zweitägiger Finnlandbesuch geht weiter. Geplant sind noch Gespräche mit dem finnischen Grenzschutz. Und ein Glücksfall für die Wissenschaft. Als 2024 ein Meteorit in ein Haus in New York einschlug, sicherte der Hausbesitzer die Bruchstücke vorbildlich. So konnten Forschende nun zeigen, der seltene Fund enthält Wasser, Natrium und organische Moleküle. Bausteine, die einst Leben auf der jungen Erde mit ermöglicht haben könnten. Ein kleiner Stein aus dem All mit einer großen Geschichte also.
0: Die Nachrichten wurden bereitgestellt von Radio Aktuell. 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
1: Die aktuellen Temperaturen. Köln 28 Grad, Hamburg 22, Bremen 24 Grad, Berlin 28, Dresden 29, Frankfurt am Main 30, Stuttgart 29, München auch 29 Grad, Erfurt 28 und Münster 24 Grad. In ganz Deutschland Sonne und Wolken im Wechsel, immer wieder aber auch Schauer und Gewitter möglich. In einigen Regionen sogar Starkregen möglich. 22 bis 33 Grad, die Maxi-Werte.

0: Der Spruch des Tages.
1: Stammbäume, ja, die wirken ja oft wie endlose Listen von Namen. Doch manchmal fällt eine Person besonders auf. So ist es auch bei den Nachfahren Noahs. Über Nimrod heißt es. Er war der erste große Kämpfer auf der Erde. Offenbar war er ein Mensch mit Mut und Tatkraft. Außerdem wird er als unerschrockener Jäger beschrieben. Nicht jeder Mensch, der uns beeindruckt, muss durch Stärke auffallen. Vielleicht denkst du an eine geduldige Großmutter, einen hilfsbereiten Onkel oder jemanden, der mit viel Mut Neues gewagt hat. Menschen aus unserer Familie können uns ermutigen, warnen oder inspirieren. Darum lohnt es sich, ihre Geschichten kennenzulernen. Vielleicht entdeckst du dabei Vorbilder, die dir Mut machen und deren Erfahrungen dir auf deinem eigenen Weg helfen.
0: Der Spruch des Tages steht in der Bibel. 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
1: Ihr hört ERF, yes, und manchmal schreibt das Leben ja echt Schlagzeilen, die klingen ein bisschen wie ausgedacht. So eine habe ich jetzt für euch. In Niederbayern hat sich nämlich ein Bienenvolk gedacht, warum sollten wir in eine Baumhöhle einziehen, wenn hier doch auch eine Jesusfigur rumsteht? Ist auch viel besser. Der Leib Christi, direkt mit Honig drauf oder drin. Ja, und das Ganze ist kein Witz. Wie BR24 berichtet, hat sich ein Honigbienenvolk in einem 3 Meter hohen hölzernen Kruzifix im Landkreis Deggendorf eingenistet. Die Figur war hohl. Die Bienen haben das wohl für eine perfekte Behausung gehalten. Also musste Imker Simon Weber aus Röhrenbach ran, hat die Figur abgeholt, ganz vorsichtig geöffnet und die Bienen rausgeholt. Das war gar nicht so einfach, weil die Waben wohl im ganzen Jesuskörper verteilt waren. Aber die Königin wurde gefunden, ein Großteil der Bienen konnte gerettet werden und die Figur auch. Puh, ein Glück. Also Shoutout an den Imker für diese Leistung. Gute Arbeit. Und ich sag mal so, die Bedeutung des süßen Jesus bekommt da auch nochmal eine ganz neue Dimension.

passend zur Geschichte des süßen Jesus, in den sich ein Bienenvolk eingenistet hat, habe ich gedacht, spiele ich euch doch mal Strings and Heart mit dem passenden Song dazu. Honeydew bei ERF. Yes.

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1: Ich bin Marvin Standke. Die Bundesregierung will schärfer gegen Steuerbetrüger vorgehen. Minister Klingbeil und Ministerin Hubich kündigten ein neues Zentrum an. Es richtet sich gegen Steuer- und Finanzkriminalität. Dort werden Analyse und Ermittlung gebündelt. Auch Geldwäsche wird künftig stärker verfolgt. Eine Selbstanzeige schützt nicht mehr automatisch vor Strafe. Bei schweren Fällen drohen künftig höhere Strafen. Durch die bessere Bekämpfung von Steuerkriminalität und eine neue Kryptobesteuerung erwartet der Bund Mehreinnahmen von rund 1 Milliarde Euro. Bundeskanzler Merz und Frankreichs Präsident Macron treffen sich heute Abend in Benzberg bei Köln.
2: Das Treffen bereitet den deutsch-französischen Ministerrat morgen in Brühl vor. Staatsminister Kriechbaum kündigte an, es gehe nicht nur um militärische Zusammenarbeit. Geplant seien auch Kooperationen in Forschung und Wirtschaft sowie grenzüberschreitende Projekte. Zudem wollen beide Länder eine gemeinsame Position zum EU-Finanzrahmen abstimmen. Ulrike Klein, Redaktion.
1: Die Zahl der E-Scooter-Unfälle in Deutschland steigt deutlich. Im vergangenen Jahr registrierte die Polizei 16.500 Unfälle. 38% mehr als im Vorjahr. Dabei starben 38 Menschen, rund 1.900 wurden schwer verletzt. Besonders häufig betroffen sind Jugendliche zwischen 15 und 18 Jahren. Kinderchirurgen fordern deshalb eine Helmpflicht sowie gezielte Fahrtrainings. Zudem hat der Bundestag strengere Haftungsregeln beschlossen, um Geschädigten leichter Schadenersatz zu ermöglichen. Unionsfraktionschef Jens Spahn und sein Mann Daniel Funke sind Eltern geworden. Ihr Sohn kam mithilfe einer Leihmutter in den USA zur Welt. In Deutschland ist das verboten. Damit gerät Spahn in die Kritik, da seine Partei Leihmutterschaften strikt ablehnt. Zuletzt noch beim CDU-Parteitag im Februar. Kritiker sprechen von Doppelmoral und verweisen auf alte Zitate Spahns gegen solche Verfahren. Spahn selbst hatte allerdings schon vor Jahren einen Kinderwunsch geäußert. Wer seinen Vertrag im Fitnessstudio kündigen will, hat es künftig leichter. Online-Kündigungen dürfen nicht erschwert werden. Das entschied der Bundesgerichtshof in Karlsruhe. Verbraucherschützer hatten dagegen geklagt. Eine Studiokette bot auf der Kündigungsseite eine Abo-Pause an. Das ist laut BGH nicht zulässig. Die Seite darf nur Kündigungsangaben enthalten. Verbraucherschützer begrüßten das Urteil deutlich. Wer kündigen wolle, müsse das auch können. Ohne Ablenkung, ohne Umwege, ohne Tricks.
0: Die Nachrichten wurden bereitgestellt von Radio Aktuell. 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
1: Die aktuellen Temperaturen. Köln 28 Grad, Hamburg 22, Bremen 24 Grad, Berlin 28, Dresden 29, Frankfurt am Main 30, Stuttgart 29, München auch 29 Grad, Erfurt 28 und Münster 24 Grad. In ganz Deutschland Sonne und Wolken im Wechsel, immer wieder aber auch Schauer und Gewitter möglich. In einigen Regionen sogar Starkregen möglich. 22 bis 33 Grad, die Maxi-Werte.

0: EAF Yes im Ohr und Futures als nächstes auf der Playlist. Die haben mit Can't Steal This Love, haben sie in einer Zeit geschrieben, in der für sie vieles unsicher war und sich das Leben so ein bisschen nach Chaos angefühlt hat. Daraus ist ein Gedanke entstanden. Es gibt nämlich etwas, das nicht einfach wegbricht, so chaotisch es um einen rum auch aussehen möchte. Und das ist Gottes Liebe. Oder wie Futures es selbst im Blick auf Römer 8 sagen in der Bibel, es gibt nichts, was uns von dieser Liebe Gottes trennen kann. Hier sind sie, Futures mit Can't Steal This Love. Die Highlights des Textes haben wir für euch übersetzt.
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2: Selbst wenn meine Pläne in Flammen aufgehen und das Leben verrückt spielt, dann bleibt mir immer noch diese Liebe, die Liebe Gottes. Sie hat mich verändert. Ich werde nie wieder derselbe sein. Alles, was ich will und brauche, ist diese Liebe. Niemand kann sie mir wegnehmen. Sie geht so tief, sie ist unendlich. Niemand kann sie fassen und sie kostet dich nichts. Futures. Can't steal this love.
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0: auf ein Wort.
1: Vater, Herr des Himmels und der Erde, ich danke dir, dass du die Wahrheit vor denen verbirgst, die sich selbst für so klug und weise halten. Ich danke dir, dass du sie stattdessen denen enthüllst, die ein kindliches Gemüt haben. Ja, Vater, so wolltest du es.
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0: Was machen Radiomoderatoren eigentlich, während die Musik läuft?
1: Fias ist hier und das ist ja eine wirklich berechtigte Frage. Ich kann es euch genau erklären. Ich habe hier gerade rumgesessen, habe kurz mal die Füße ein bisschen höher gelegt, die Seele baumeln lassen und war auf Instagram unterwegs und dann höre ich das hier.
0: Des Trombellas mit Spirits. Und da habe ich gedacht, boah, wow, was für ein Hit. Den habe ich ja Ewigkeiten nicht mehr gehört. Der ist auch schon ganze 10 Jahre alt. Also falls ihr euch irgendwie gerade mal alt fühlen wolltet, ja, der ist schon 10. Aus dem Jahr 2016. Direkt im Rücken gezuckt. Habt ihr vielleicht auch gemerkt. Bis nach Hause. Hör mir auf. Ich spiele den auf jeden Fall, weil ich bin jetzt richtig angezündet. Ich habe da jetzt Lust drauf und ihr gleich mit, weil ich das so entscheide. Und damit wünsche ich euch aber auch einen richtig schönen Donnerstag. Viel Spaß jetzt mit The Strumbellas, einem alten Hit, His Spirits.

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1: Ich bin Marvin Standke. Die Bundesregierung will schärfer gegen Steuerbetrüger vorgehen. Minister Klingbeil und Ministerin Hubich kündigten ein neues Zentrum an. Es richtet sich gegen Steuer- und Finanzkriminalität. Dort werden Analyse und Ermittlung gebündelt. Auch Geldwäsche wird künftig stärker verfolgt. Eine Selbstanzeige schützt nicht mehr automatisch vor Strafe. Bei schweren Fällen drohen künftig höhere Strafen. Durch die bessere Bekämpfung von Steuerkriminalität und eine neue Kryptobesteuerung erwartet der Bund Mehreinnahmen von rund 1 Milliarde Euro. Bundeskanzler Merz und Frankreichs Präsident Macron treffen sich heute Abend in Benzberg bei Köln.
2: Das Treffen bereitet den deutsch-französischen Ministerrat morgen in Brühl vor. Staatsminister Kriechbaum kündigte an, es gehe nicht nur um militärische Zusammenarbeit. Geplant seien auch Kooperationen in Forschung und Wirtschaft sowie grenzüberschreitende Projekte. Zudem wollen beide Länder eine gemeinsame Position zum EU-Finanzrahmen abstimmen. Ulrike Klein, Redaktion.
1: Die Zahl der E-Scooter-Unfälle in Deutschland steigt deutlich. Im vergangenen Jahr registrierte die Polizei 16.500 Unfälle. 38% mehr als im Vorjahr. Dabei starben 38 Menschen, rund 1.900 wurden schwer verletzt. Besonders häufig betroffen sind Jugendliche zwischen 15 und 18 Jahren. Kinderchirurgen fordern deshalb eine Helmpflicht sowie gezielte Fahrtrainings. Zudem hat der Bundestag strengere Haftungsregeln beschlossen, um Geschädigten leichter Schadenersatz zu ermöglichen. Unionsfraktionschef Jens Spahn und sein Mann Daniel Funke sind Eltern geworden. Ihr Sohn kam mithilfe einer Leihmutter in den USA zur Welt. In Deutschland ist das verboten. Damit gerät Spahn in die Kritik, da seine Partei Leihmutterschaften strikt ablehnt. Zuletzt noch beim CDU-Parteitag im Februar. Kritiker sprechen von Doppelmoral und verweisen auf alte Zitate Spahns gegen solche Verfahren. Spahn selbst hatte allerdings schon vor Jahren einen Kinderwunsch geäußert. Wer seinen Vertrag im Fitnessstudio kündigen will, hat es künftig leichter. Online-Kündigungen dürfen nicht erschwert werden. Das entschied der Bundesgerichtshof in Karlsruhe. Verbraucherschützer hatten dagegen geklagt. Eine Studiokette bot auf der Kündigungsseite eine Abo-Pause an. Das ist laut BGH nicht zulässig. Die Seite darf nur Kündigungsangaben enthalten. Verbraucherschützer begrüßten das Urteil deutlich. Wer kündigen wolle, müsse das auch können. Ohne Ablenkung, ohne Umwege, ohne Tricks.
0: Die Nachrichten wurden bereitgestellt von Radio Aktuell. 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
1: Die aktuellen Temperaturen. Köln 28 Grad, Hamburg 22, Bremen 24 Grad, Berlin 28, Dresden 29, Frankfurt am Main 30, Stuttgart 29, München auch 29 Grad, Erfurt 28 und Münster 24 Grad. In ganz Deutschland Sonne und Wolken im Wechsel, immer wieder aber auch Schauer und Gewitter möglich. In einigen Regionen sogar Starkregen möglich. 22 bis 33 Grad, die Maxi-Werte.

0: durch den Alltag mit ERF. Yes, Consumed by Fire stellen unser Album der Woche und die Karriere dieser Gruppe liest sich zum Start ein bisschen wie eine Bilderbuchgeschichte. Erster Auftritt 2006, 2010 dann die Entscheidung, das Ganze so ein bisschen zu professionalisieren, 2015 der erste Labelvertrag und ein erster Charterfolg, aber dann wird 2021 plötzlich eine Pause eingelegt. Steffen, was war da los?
1: Ja, es hat leider einen traurigen Hintergrund. Wie schon erwähnt, war für die drei Brüder hinter Consumed by Fire ihre Kindheit sehr prägend. Als Kinder von Missionaren waren sie in der Welt unterwegs und haben den christlichen Glauben kennengelernt, den sie heute auch besingen. Ein prägendes Vorbild dabei war ihr Vater. Ende der 2010er Jahre erleidet der Vater einen schweren Schlaganfall, leidet danach mehrere Jahre und verstirbt dann 2022.
0: Boah, das ist natürlich eine Zeit, die wahrscheinlich sehr belastend war.
1: Ja, genau. Die Band gibt an, dass den Vater zu verlieren natürlich hart ist, aber wenn du aufgrund des Jobs deiner Eltern nie lange an einem Ort war es, deine Familie zu den engsten Menschen im Leben wird. Und darüber hinaus war ihr Vater eben auch Inspiration in Glauben und Handeln. Außerdem bezeichnen sie ihn als Cheerleader der Band, der also immer hinter ihnen stand und sie unterstützt hat.
0: Wie gehen Consumed by Fire mit diesem herben Verlust um?
1: Ja, zunächst stand da sogar die Frage im Raum, das Musikding überhaupt noch weiterzumachen. Also machen wir weiter, lassen was sein. Da haben sie sich dann für die Musik entschieden, auch weil sie der Meinung waren, dass ihre Mission, also Menschen mit Gottes Botschaft zu erreichen, noch nicht beendet ist. 2023 erinnern sie dann in der Single Man That Made Me musikalisch an ihren Vater und auch in den Songs auf dem Album der Woche Whole Wide World findet sich das Thema wieder. Letters to Heaven, das ist, was der Titel sagt, nämlich ein musikalischer Brief in den Himmel.
0: Das ist ein emotionaler Song, der uns jetzt bei ERF Yes erwartet. Stellt die Taschentücher bereit. Hier kommt Letters to Heaven von Consumed by Fire bei ERF Yes. Okay.

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0: Yeah. 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
1: Ich wurde in einen Ort hineingeboren, wo Schmerz von Anfang an präsent war. Und es war schwer, dort herauszukommen. Aber ich habe schon vor langer Zeit gelernt, dass die Dunkelheit um mich herum nicht mein Feind sein muss, wenn ich Gott als Freund habe. Mir wurde gesagt, du musst nicht wissen, was vor dir liegt, um voranzukommen. Du musst es einfach nur hindurch schaffen. Singe durch diesen Schmerz hindurch. Singe von der Hoffnung, die du hast. Das ist ein Song in Dauerschleife. Ginny Owens, On Repeat.
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ist ERF Yes und jetzt stellt euch doch mal vor, ihr sitzt ganz entspannt im ICE von Sylt nach Berlin, als der Zug plötzlich außerplanmäßig in Hamburg Bergedorf hält. Bin mir ziemlich sicher, dass sich der Zug so angehört hat. Ja, und was liegt vor? Kein Defekt, kein Notfall und plötzlich kommt der Zugchef durchs Abteil gelaufen, verschwindet auf dem Bahnsteig Richtung Supermarkt und kommt mit 3 Packungen Toilettenpapier zurück. Marke Supersoft. Und dann geht die Fahrt auch schon wieder weiter. Ist tatsächlich so passiert, das Ganze wurde sogar gefilmt und in den Kommentaren, da feiern viele die Aktion mit den Worten absoluter Ehrenmann und das völlig zu Recht. Weil ganz ehrlich, ne, Schlagzeilen sind ja oft voll mit Problemen, wie zum Beispiel der Deutschen Bahn geht das Klopapier aus. Und ich finde, da muss man auch einfach mal denen Anerkennung geben, die solche Probleme dann einfach lösen, statt lang drum rumzureden. So wie dieser Zugchef, der einfach kurzerhand in den Supermarkt spaziert ist und Klopapier organisiert hat. So muss das. Mega.

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1: Ich bin Marvin Standke. Die Bundesregierung will schärfer gegen Steuerbetrüger vorgehen. Minister Klingbeil und Ministerin Hubich kündigten ein neues Zentrum an. Es richtet sich gegen Steuerbetrüger vorgehen. Minister Klingbeil und Ministerin Hubich kündigten ein neues Zentrum.

0: Bundeskanzler Merz und Frankreichs Präsident Macron treffen sich heute Abend in Benzberg bei Köln.
1: Das Treffen bereitet den deutsch-französischen Ministerrat morgen in Brühl vor. Staatsminister Kriechbaum kündigte an, es gehe nicht nur um militärische Zusammenarbeit. Geplant seien auch Kooperationen in Forschung und Wirtschaft sowie grenzüberschreitende Projekte. Zudem wollen beide Länder eine gemeinsame Position zum EU-Finanzrahmen abstimmen. Ulrike Klein, Redaktion.
0: Die Zahl der E-Scooter-Unfälle in Deutschland steigt deutlich. Im vergangenen Jahr registrierte die Polizei 16.500 Unfälle. 38% mehr als im Vorjahr. Dabei starben 38 Menschen, rund 1.900 wurden schwer verletzt. Besonders häufig betroffen sind Jugendliche zwischen 15 und 18 Jahren. Kinderchirurgen fordern deshalb eine Helmpflicht sowie gezielte Fahrtrainings. Zudem hat der Bundestag strengere Haftungsregeln beschlossen, um Geschädigten leichter Schadenersatz zu ermöglichen. Unionsfraktionschef Jens Spahn und sein Mann Daniel Funke sind Eltern geworden. Ihr Sohn kam mithilfe einer Leihmutter in den USA zur Welt. In Deutschland ist das verboten. Damit gerät Spahn in die Kritik, da seine Partei Leihmutterschaften strikt ablehnt. Zuletzt noch beim CDU-Parteitag im Februar. Kritiker sprechen von Doppelmoral und verweisen auf alte Zitate Spahns gegen solche Verfahren. Spahn selbst hatte allerdings schon vor Jahren einen Kinderwunsch geäußert. Wer seinen Vertrag im Fitnessstudio kündigen will, hat es künftig leichter. Online-Kündigungen dürfen nicht erschwert werden. Das entschied der Bundesgerichtshof in Karlsruhe. Verbraucherschützer hatten dagegen geklagt. Eine Studiokette bot auf der Kündigungsseite eine Abo-Pause an. Das ist laut BGH nicht zulässig. Die Seite darf nur Kündigungsangaben enthalten. Verbraucherschützer begrüßten das Urteil deutlich. Wer kündigen wolle, müsse das auch können. Ohne Ablenkung, ohne Umwege, ohne Tricks.
2: Die Nachrichten wurden bereitgestellt von Radio Aktuell. 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
0: Die aktuellen Temperaturen. Köln 28 Grad, Hamburg 22, Bremen 24 Grad, Berlin 28, Dresden 29, Frankfurt am Main 30, Stuttgart 29, München auch 29 Grad, Erfurt 28 und Münster 24 Grad. In ganz Deutschland Sonne und Wolken im Wechsel, immer wieder aber auch Schauer und Gewitter möglich. In einigen Regionen sogar Starkregen möglich. 22 bis 33 Grad, die Maxi-Werte.

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1: Es hilft nichts, den Himmel um irdischen Trost anzugehen. Der Himmel kann himmlischen Trost spenden, keinen anderen. C.S. Lewis.

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1: Ich bin Marvin Standke. Die Bundesregierung will schärfer gegen Steuerbetrüger vorgehen. Minister Klingbeil und Ministerin Hubich kündigten ein neues Zentrum an. Es richtet sich gegen Steuer- und Finanzkriminalität. Dort werden Analyse und Ermittlung gebündelt. Auch Geldwäsche wird künftig stärker verfolgt. Eine Selbstanzeige schützt nicht mehr automatisch vor Strafe. Auch Geldwäsche wird künftig stärker verfolgt. Eine Selbstanzeige

0: Es gehe nicht nur um militärische Zusammenarbeit. Geplant seien auch Kooperationen in Forschung und Wirtschaft sowie grenzüberschreitende Projekte. Zudem wollen beide Länder eine gemeinsame Position zum EU-Finanzrahmen abstimmen. Ulrike Klein, Redaktion.
1: Die Zahl der E-Scooter-Unfälle in Deutschland steigt deutlich. Im vergangenen Jahr registrierte die Polizei 16.500 Unfälle, 38% mehr als im Vorjahr. Dabei starben 38 Menschen, rund 1.900 wurden schwer verletzt. Besonders häufig betroffen sind Jugendliche zwischen 15 und 18 Jahren. Kinderchirurgen fordern deshalb eine Helmpflicht sowie gezielte Fahrtrainings. Zudem hat der Bundestag strengere Haftungsregeln beschlossen, um Geschädigten leichter Schadenersatz zu ermöglichen. Unionsfraktionschef Jens Spahn und sein Mann Daniel Funke sind Eltern geworden. Ihr Sohn kam mithilfe einer Leihmutter in den USA zur Welt. In Deutschland ist das verboten. Damit gerät Spahn in die Kritik, da seine Partei Leihmutterschaften strikt ablehnt. Zuletzt noch beim CDU-Parteitag im Februar. Kritiker sprechen von Doppelmoral und verweisen auf alte Zitate Spahns gegen solche Verfahren. Spahn selbst hatte allerdings schon vor Jahren einen Kinderwunsch geäußert. Wer seinen Vertrag im Fitnessstudio kündigen will, hat es künftig leichter. Online-Kündigungen dürfen nicht erschwert werden. Das entschied der Bundesgerichtshof in Karlsruhe. Verbraucherschützer hatten dagegen geklagt. Eine Studiokette bot auf der Kündigungsseite eine Abo-Pause an. Das ist laut BGH nicht zulässig. Die Seite darf nur Kündigungsangaben enthalten. Verbraucherschützer begrüßten das Urteil deutlich. Wer kündigen wolle, müsse das auch können. Ohne Ablenkung, ohne Umwege, ohne Tricks.
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1: Die aktuellen Temperaturen. Köln 28 Grad, Hamburg 22, Bremen 24 Grad, Berlin 28, Dresden 29, Frankfurt am Main 30, Stuttgart 29, München auch 29 Grad, Erfurt 28 und Münster 24 Grad. In ganz Deutschland Sonne und Wolken im Wechsel, immer wieder aber auch Schauer und Gewitter möglich. In einigen Regionen sogar Starkregen möglich. 22 bis 33 Grad die Maxi-Werte.
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1: Stammbäume, ja, die wirken ja oft wie endlose Listen von Namen. Doch manchmal fällt eine Person besonders auf. So ist es auch bei den Nachfahren Noahs. Über Nimrod heißt es. Er war der erste große Kämpfer auf der Erde. Offenbar war er ein Mensch mit Mut und Tatkraft. Außerdem wird er als unerschrockener Jäger beschrieben. Nicht jeder Mensch, der uns beeindruckt, muss durch Stärke auffallen. Vielleicht denkst du an eine geduldige Großmutter, einen hilfsbereiten Onkel oder jemanden, der mit viel Mut Neues gewagt hat. Menschen aus unserer Familie können uns ermutigen, warnen oder inspirieren. Darum lohnt es sich, ihre Geschichten kennenzulernen. Vielleicht entdeckst du dabei Vorbilder, die dir Mut machen und deren Erfahrungen dir auf deinem eigenen Weg helfen.
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1: Durch Gebete weicht der Staub von der Seele und die Last vom Gewissen und die Angst aus dem Herzen. Hermann Betzel.

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Vater unser im Himmel, geheiligt werde dein Name, dein Reich komme, dein Wille geschehe, wie im Himmel so auf Erden. Unser tägliches Brot gib uns heute und vergib uns unsere Schuld, wie auch wir vergeben unseren Schuldigern. Und führe uns nicht in Versuchung, sondern erlöse uns von dem Bösen. Denn dein ist das Reich und die Kraft und die Herrlichkeit in Ewigkeit.

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1: Das war ja ein Ding, ha? Aus Angst, in alle Winde zerstreut zu werden, wollten die Menschen beim Turmbau zu Babel hoch hinaus. In der Bibel heißt es, lasst uns eine Stadt und einen Turm bauen, damit wir uns einen Namen machen, denn wir werden sonst über die ganze Erde zerstreut. Angst war ihr Antrieb, doch sie ist oft ein schlechter Ratgeber. Wer kennt das nicht? Manchmal treffen wir Entscheidungen aus einem flauen Gefühl im Bauch heraus oder aus Sorge, etwas zu verlieren. Wie gut wäre dann eine zweite Meinung? Jesus bietet uns an, ihn in unsere Entscheidungen einzubeziehen. Er sieht weiter als wir. Wenn dir heute etwas Sorgen macht, dann frag ihn. Seine Sicht kann helfen, Angst durch Vertrauen abzulösen.
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